0: den Tobias Miescher kenne ich von Kindern. Doch die Söhne, Jennik aus erster Ehe, Waschek aus der zweiten, geben leider beide mir bis heute unbekannt. Das ist richtig. Doch vor einigen Jahren habt ihr ihm versprochen, und das vor mehreren Zeugen, eure Tochter seinen Sohn zu Frau zu geben.
1: Wollen Sie, für welchen der beiden Söhne werben Sie?
0: Ach, wie, für welchen? Es gibt ja nur einen, und der heißt Waschek. Denn der andere ist ein bunter Hund und ein Taugenichts. Niemand weiß, wo er steckt. Und was ist mit diesem Waschek?

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0: fällt es gar nicht an, ob er dich aufgibt oder nicht. Ich hab mich verzeugen, Tobias, mich verpflichten.
1: Jawohl. Aber Mann, was redest du? Welche Verpflichtung denn?
2: 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Vor Zeugen unterschrieben von Micha und von Krosinab.

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0: 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Dafür werde ich bezahlen. Also fasst die Hand auf 100 Gulden ab und du dreht sie ab.
1: Nur 100 Gulden, so ein kleines Hübchen für so große Liebe. Dafür verkaufe ich sie nicht.
0: Also dann das Doppelte.
1: Immer noch zu wenig.
0: Also 300. Das mag ich nur deshalb, dass die Sache einfach zu Ende kommt. Wenn du jetzt noch nicht nachgibst, setz ich alle Hebel in Bewegung. Dann jagt man dich als Fremdel aus dem Dorf hier fort. 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
1: So wird der Vertrag geschrieben. 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
0: Halt! Noch ein Wörtchen! Sprich, eines sitzt.

hier mit seinem hochlöblichen Publikum kundgetan, dass hier bei dem heutigen Dorffest eine bisher noch nie dagewesene fantastische Komödie zur Aufführung kommt. Auf dem Pferde, auf der Erde, auf dem Sein. Wo vor allem Fräulein Esmeralda La Salamanca unerhörte dabei äußerst riskante Sprünge bietet, dazu ein wirklich echter Otahaner von der Insel Otaheite, 50.000 Meilen von hier entfernt, er verschluckt vor Ihnen ganze Fächer. Messer mit Sonnengabeln, verfolgt die allergroßartigste Sensation. Ein amerikanischer Bär wird kommen. Er wird sich dem hochverehrten Publikum mit ganz besonderen Fertigkeiten produzieren. Und tanzt mit dem Fräulein Esmeralda einen französischen Tanz, der dort

Probe bieten wir den verehrten Gästen zuvor. Voilà, fanget an!

0: Ja, das wird reizen. Was die süße Spanierin für hübsche Weizen hat.
1: Und kommt er heute Abend auch zu uns?
0: Ja, möcht euch gerne auf dem Seil tanzen sehen.
2: Herr Prinzipal, es ist ein großes Unglück geschehen.
0: Oh, nein.
2: Brandert hat sich im unteren Wirtshaus besoffen. Er kann nicht einmal mehr auf seinen Beinen stehen. Ganz undenkbar, dass er heute Abend den Bären spielt.
0: Was denn? Was denn? Die große Sensation! Und unser Bär spielt nicht mit. Der berühmte Kokon findet halt nicht statt. Nein. Das geht so nicht, das kann nicht sein. Irgendein anderer muss einspringen. Das ist ein Bursche hier aus dem Dorf.
2: Er wird es ausplaudern. Und wir sind dann die Blamierten. Und woher ihn jetzt nehmen? Der muss groß gewachsen sein, damit er das Bärenfell auch gut füllen kann. Und dann strömt das Volk schon herbei, um noch lang herumzusuchen bleibt und dir keine Zeit.
0: Ach, zum Teufel,

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1: Dieser Fass, der ganz genau unser Perl hält, vor euch verbindet
0: ihr vor dem Herr. Jetzt! 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
1: Ah.
0: Alle Menschen spielen noch rund.

0: Ihr seid nicht gebunden, macht nur eine Probe. Ja, nur eine.
1: Ja, nur heute.
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0: Kannst du mich wirklich nicht verstehen?
1: Horst! Willst du doch nicht gehen?